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1: Hallo zusammen, hier ist wieder Frank Fleming mit der Musikkiste. Und in der heutigen Sendung gehen wir in unsere Zeitreise nochmal in das Jahr 1980. Die Pudis befanden sich in diesem Jahr mit ihrem neuen Schlagzeuger Klaus Scharfschwert wieder mal auf einer ausgedehnten Tournee durch die Sowjetunion. Beim Soundcheck in einem der zahlreichen Kultureinrichtungen trommelte Klaus den gerade im Hintergrund laufenden Rhythmus. Maschine griff spontan zur Gitarre, spielte ein knackiges Riff und weitere Akkorde. Eine Refrainzeile mit dem Mädchennamen Melanie war schnell gefunden und fertig war der Hit. Die Pudis mit Melanie.

Die Pudis. Über eine selbstbewusste, alleinerziehende Mutter mitten aus dem damaligen und vielleicht auch dem heutigen Leben. Er belegte damals in den Jahrescharts Platz 3. Hit des Jahres wurde jedoch, und das auch verdientermaßen, Am Abend mancher Tage von Lift. Die Entstehung des Titels hat eine etwas längere und leider auch dramatische Vorgeschichte. Die bereits 1970 von dem aus Glauchau stammenden Bandchef Gerhard Zacher als Dresden-Sextett gegründete Band, 1973 in Lift umbenannt, durchliefen in den Jahren bis 1977 eine Reihe hervorragender Musiker. So auch Fronis Hauptkomponist Franz Bartsch, der von Elektra kommende und reformwechselnde Rocksänger Stefan Trepte, die Soul-Sängerin Christiane Ufholz und der Komponist von Nina Hagens Farbfilm Michael Heubach. Ab 1977 hatte die Band endlich zu einer stabilen Besetzung gefunden und wurde von Amiga mit zwei hervorragenden LP-Produktionen belohnt. Es entstanden Hits wie Wasser und Wein und Nach Süden. Auf der Rückfahrt von einer Tournee durch Polen kam es 1978 zu einem tragischen Autounfall, bei welchem Bandchef Zacher und der Sänger Pacholski tödlich sowie der Keyboarder Heubach schwer verletzt wurden. Ein Jahr darauf reaktivierte der ehemalige Schlagzeuger Werther Lohse die verbleibenden beiden Bandmitglieder zu einer Bandneugründung. Keyboarder Wolfgang Schäffler übergab dem Texter Joachim Krause eine Kassette mit neuen Kompositionen. Eine davon erhielt dann einen Text, welcher den Autounfall thematisierte. Am Abend mancher Tage, da stimmt die Welt nicht mehr.

Kurioserweise hat Krause seitdem keine weiteren Rocktexte mehr geschrieben. Für Lift wurde dieser Titel jedoch ihr größter Hit. Ende der 80er Jahre löste sich diese fantastische Band auf. Ihr hört Franks Musikkiste mit Musik jenseits des eisernen Vorhangs aus dem Jahre 1980. Dies war für den Ostrock ein wirklich bemerkenswertes Jahr, denn nicht nur Ute Freudenbergs Schlager Jugendliebe wurde von den Radiostationen rauf und runter gespielt, nein, auch andere, gehaltvollere Schlager oder soll man eher sagen Popsongs wurden geboren. Einen solchen, wenn nicht sogar seinen besten, schrieb im Jahre 1980 der Pianist, Sänger und Komponist Thomas Natschinski. 1944 in Klausnitz bei Karl-Marx-Stadt geboren, Sohn des Komponisten und Nationalpreisträgers Gerd Natschinski, Gründer und Hauptkomponist der ersten deutschsprachigen Beatband Team 4, Mitkomponist der Filmmusik des Kultfilms Heißer Sommer, Bandchef der Softrockband Brot und Salz, Bandleader der Begleitband von Veronika Fischer und Anfang der 80er Jahre sogar Live-Keyboarder bei Karat. Wir hören mal an dieser Stelle auf. Jener bescheidene, sympathische und wohlerzogene Thomas hatte also im Jahre 1979 an seinem Bosendorfer Flügel diese und viele andere musikalische Ideen für die ebenfalls recht bescheidene, sympathische und wohlerzogene Sängerin Gabi Rückert. Und jetzt bin ich mal still, denn gleich geht in eurem Radio gewissermaßen die Sonne auf. Berührung.

0: Thomas Natschinski und Gabi Rückert mit ihrem Allzeitklassiker Berührung. Ein wenig erinnert mich das Klavierspiel am Ende des Titels an das leise Fallen von Schnee. Und tatsächlich hatten wir im Jahre 1980, Ende April, nochmals einen kräftigen Wintereinbruch mit Schneehöhen von bis zu 30 Zentimetern. Heutzutage würde man das gleich als Klimakatastrophe bezeichnen, wobei wir damit irgendwie auch beim Thema unseres heutigen letzten Titels wären. Er heißt Reichtum der Welt und stammt von dem 1952 in Greifswald geborenen und seit 1978 auf Solopfaden wandelnden Pianisten und Sänger Holger Biege. Hört man aufmerksam auf den Text dieser wunderschönen Ballade, kann man eigentlich gar nicht glauben, dass dieses Lied schon über 40 Jahre alt ist. Hier ist Reichtum der Welt.
1: Groß

0: Gibt es den Reichtum der Welt morgen noch oder ist vieles davon schon hin? Mich persönlich macht dieses Lied immer wieder nachdenklich. Denn niemand kann wirklich sagen, wie viel von all den schönen Dingen, die uns diese Erde geschenkt hat und noch immer schenkt, tatsächlich schon hin sind. In Zeiten, in denen jeder denkt, die Wahrheit für sich gepachtet zu haben, ist es ohnehin recht schwierig geworden, das Richtige zu tun. Oder anders gesagt, ist es richtig, am Freitag der Schule fernzubleiben und zu demonstrieren oder sich auf einer öffentlichen Straße anzukleben? Oder reicht es aus, wie vor 40 Jahren das eben gehörte Lied zu singen und dessen Text zu verinnerlichen? Die Zeiten haben sich geändert. Was die Zukunft bringt, weiß ohnehin niemand so genau. Was bleibt, ist Hoffnung. Hoffnung darauf, dass die Vernunft und Menschlichkeit siegen. Unter uns, den von Mund begabten Wesen. In diesem Sinne, bis zum nächsten Mal. Euch allen eine gute Zeit. Euer Frank.
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Sass, geboren am 1. Mai 1980 als Isabelle Geoffroy, ist eine französische Chansonsängerin und Liedtexterin. Mit 20 Jahren studierte sie in Bordeaux, sang zunächst in der Latin-Rock-Band Don Diego und später in Paris im Ensemble eines Kabarets mit dem Namen Les Trois Maillets, mit dem sie täglich auf der Bühne stand. Nach ihrer Zeit am Kabarett lernte sie dann den Produzenten Kereddine Soltani kennen, mit welchem sie ihren bekannten Hit Chevaux komponierte. 2009 siegte sie dann überraschend beim Talentwettbewerb France Bleu und beeindruckt von ihrem dortigen Auftritt beschloss Raphaël Horace, 3 Songs für sie zu schreiben, und darauf folgte das nach ihr benannte Debütalbum, welches Sass im Frühjahr 2010 aufnahm und womit sie Platz 1 in den französischen Albumcharts erreichte. Weitere Alben folgten und heute ist Sass eine sehr erfolgreiche französische Künstlerin. Und auch wenn man den französischen Text der Lieder vielleicht nicht so gut versteht, so machen die teils ruhigen, teils beschwingten Lieder einem Lust auf mehr. Doch davon überzeugen sie sich jetzt am besten selbst. Ich wünsche ihnen besten Stereoempfang. Hier ist Sass mit dem Titel Novier, was so viel bedeutet wie Unser Leben, von ihrem Album Effet Miroir, für sie natürlich bis zum letzten Ton ausgespielt.

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0: reichen Mann und überreicht ihm den Korb mit den Blumen. Der Reiche staunt nicht schlecht und fragt: Warum bringst du mir diesen Korb voller Blumen, wo ich dir doch nur Müll gegeben habe? Der arme Mann entgegnet: Weil jeder das gibt, was er im Herzen hat. Wer ehrlich zu sich selber ist, muss erkennen: Hin und wieder kommt schon etwas Gutes aus meinem Herzen, aber ich kenne auch das andere. Und das macht mir Not. Dass so viel Schlechtes aus meinem Herzen kommt, ich muss bekennen, dass es stimmt, was bereits auf den ersten Seiten der Bibel steht. Das Trachten des menschlichen Herzens ist böse von Jugend auf. Es gibt aber in Sachen Herz dennoch ein wunderbares Angebot, das Gott macht. In der Bibel ist zu lesen: Ich will euch ein neues Herz und einen neuen Geist in euch geben und will das steinerne Herz aus eurem Fleisch wegnehmen und euch ein fleischernes Herz geben. Dieser Tausch ist bei Jesus Christus übrigens möglich. Denn wegen der harten steinernen Herzen hat er gelitten, deshalb ist er am Kreuz gestorben.
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1: Zu verschiedenen Zeiten zeigt sich die Stadt am Fichtelberg als der Musikwinkel im oberen Erzgebirge. So kamen und kommen immer wieder auch Musikproduktionen aus Oberwiesenthal, die ihr Publikum auch weit über die Stadtgrenzen hinausfinden. Mit der vorliegenden CD Musik ist mein Lahm hat sich der singende Wirt Peter Bär einen lang gehegten Traum erfüllt. Bereits im jungen Alter folgte er den musikalischen Spuren im Elternhaus. Allerdings wurden da die verschiedensten Gegenstände im Haushalt zum Klingen gebracht. Bis zur ersten Band mit gemeinsamen Freunden war es dann nur ein Schritt, der von Enthusiasmus und der Suche nach einem geeigneten Probenraum bestimmt war. Die ersten Instrumente vom Ersparten und die Verstärkermarke Eigenbau wurden auf dem Handwagen zur nächsten Bühne gefahren. Dann erst folgte auch die Suche nach dem eigenen Sound und nach Auftrittsmöglichkeiten. Mit der entsprechenden Einstufung der Band folgten dann viele Tanzabende und die Geschichten dazu, die das Musikerlebnis vielfach geschrieben hat. Das Publikum ist mit älter geworden und nach fast 50 Jahren auf den großen und kleinen Bühnen der Region lebt die Lust immer noch mit einem sanges- und tanzfreudigen Publikum gemeinsame, gemütliche und stimmungsvolle Stunden zu verbringen. Über die Jahre sind so zahlreiche eigene Titel entstanden, die manchmal poppig-rockig und manchmal auch ruhig und nachdenklich daherkommen. Und gemeinsam mit seiner Tochter Monique erzählt der Vollblutmusiker Peter Bär auf seine Weise auch in Mundart vom Leben im Erzgebirge. Und jetzt ist es soweit, liebe Hörerinnen und Hörer. Ich wünsche Ihnen besten Stereoempfang. Hier ist der singende Wirt Peter Bär mit seinem Titel Mai Kanepe, natürlich bis zum letzten Ton ausgespielt.

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1: 33 Ideen liegen auf dem Tisch und die Bundesregierung will alle Rentenvorschläge schnell umsetzen. Die Expertenkommission hat ihr Konzept jetzt offiziell vorgelegt. Ein Teil der Rentenbeiträge soll in Aktien investiert werden. Außerdem sollen mehr Menschen, etwa auch Selbstständige, einzahlen. Zum Renteneintrittsalter sagt die Chefin der Kommission, Constanze Janda:
2: Wir leben länger, was eine sehr gute Nachricht ist. Das hat zur Folge, dass wir vorgeschlagen haben, die Regelaltersgrenze an die Lebenserwartung zu koppeln, das aber moderat. Also ungefähr in 10 Jahren wird die Regelaltersgrenze vielleicht um ein halbes Jahr steigen, wenn die Lebenserwartung weiter so steigt wie jetzt.
1: Sachsen will die digitale Ehrenamtskarte weiterentwickeln. Künftig soll man sie auch in der digitalen Brieftasche verstauen können. Getestet wird das Ganze jetzt mit einem Pilotprojekt. Uwe Schimonek.
3: Ausweise, Nachweise und Berechtigung, das alles kann man inzwischen in einer Wallet, also einer speziellen App auf dem Smartphone, speichern und EU-weit nutzen. Das soll bald auch mit der digitalen Ehrenamtskarte funktionieren. So können Engagierte zuerst in Dresden und bei Erfolg in ganz Sachsen Vorteile und Rabatte einfacher nutzen. An sich gibt's die Ehrenamtskarte in Sachsen schon seit Februar als digitale Version.
1: In Schmiedeberg ist ein Mann in seinem Haus ausgeraubt worden. Ein Unbekannter hatte sich am Telefon als Versicherungsvertreter ausgegeben, war vorbeigekommen und hatte sich den Tresor zeigen lassen. Er schlug den Hausbesitzer und steckte Goldbarren im Wert von 100.000 Euro ein. Jetzt sucht die Polizei nach Zeugen. Bei der Fußball-WM braucht Portugal heute einen Sieg gegen Usbekistan. Sonst geht im letzten Gruppenspiel das große Zittern los. Beim WM-Auftakt hatte das Team um Cristiano Ronaldo gegen die Demokratische Republik Kongo nur unentschieden gespielt. Unter anderem spielt heute auch noch England gegen Ghana. 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
5: Hier und da gibt es ein paar dichtere Wolken, regnen wird es aber überhaupt nicht. Es bleibt wechselnd bewölkt und sommerlich heiß. Aktuell liegen die Temperaturen bei Werten zwischen 22 und 30 Grad in der Region. Am Abend und in der Nacht gering bewölkt oder klar, die Luft kühlt sich dann auf Werte zwischen 16 und 12 Grad ab. Die versprochene Abkühlung, die gibt es aber dann erst so in den Morgenstunden. Der Wind wird dazu schwach aus westlichen Richtungen. Morgen oft bewölkt, aber niederschlagsfrei, dazu dann noch heißer 28 bis 34 Grad. Das sind also die Tageshöchstwerte, die Spanne. Und die Aussichten für die kommenden Tage, Donnerstag und Freitag, wechseln bewölkt und weiter sehr heiß.
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5: 16.03 Uhr, der aktuelle Verkehrsservice hier bei Radio Erzgebirge RSA. Dichter Feierabendverkehr mit zahlreichen Baustellen. Hier müsst ihr ganz besonders aufmerksam fahren und etwas mehr Zeit einplanen. A4. Dresden Richtung Chemnitz. In der Einfahrt Chemnitz Ost gibt es die Gefahr durch ein defektes Fahrzeug auf dem Beschleunigungsstreifen. Vorsicht hier. A4 Dresden Richtung Chemnitz zwischen Dresden Flughafen und Dresden Hellerau. Eine Nachtbaustelle, die wird aber erst später eingerichtet. A4 Dresden Richtung Chemnitz in Höhe Dreieck Dresden West. Ein Unfallgefahr durch Personen auf der Fahrbahn. Auch hier Vorsicht. A4 Chemnitz Richtung Dresden zwischen Hainichen und Berbersdorf. Da ist die Unfallstelle geräumt, der Verkehr normalisiert sich. A4 Chemnitz Richtung Erfurt zwischen Klauchau Ost und Merane, Gefahr durch Reifenteile auf der Fahrbahn. Auch hier sollten Sie aufmerksam unterwegs sein. Und noch ein Hinweis für die A4 Chemnitz Richtung Dresden. In Höhe Dreieck Dresden West ein Unfallgefahr durch Fahrzeugteile auf der Fahrbahn. Ihnen allen, wo es geht, eine gute Fahrt.
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1: Mit Herbert Wilder am Mikrofon, ich grüße Sie recht herzlich. Ihnen einen schönen Feierabend. Gleich hier bei uns der Blick auf den Sportplatz. Da schauen wir schon immer mal ins Vorbereitungsprogramm für die Fußball-Regionalligisten. Die starten also mit Volldampf in all das, was da an Vorbereitungsspielen geplant ist. Für den FC Erzgebirge Aue geht es zum Beispiel am Wochenende schon los. Ein Spiel beim FSV Motor Marienberg ist da geplant. Allerdings muss vorab erst einmal ein bisschen trainiert werden. Heute gibt es auch wieder interessante Spiele bei der Fußball-Weltmeisterschaft und wir schauen auch gern noch einmal zum Bogenschießen. Die Auer Schützen haben ja da hervorragende Leistungen abliefern können. Mehr dazu gleich hier bei uns.

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1: Aktuelle Sportmeldungen hier bei Radio Erzgebirge, RSA. Wir schauen nochmal auf die Spiele von gestern, die bei der Fußball-Weltmeisterschaft stattfanden. Argentinien gegen Österreich 2:0. So dominierend fand ich die Argentinier eigentlich gar nicht. Die Österreicher hätten durchaus auch ein Unentschieden verdient, aber das ist Wunschdenken. Hier geht es ganz einfach nach den Ergebnissen und da ist nun eben mal dieses 2:0 zu verzeichnen. Frankreich-Iran, was für ein verrücktes Spiel mit einer ewig langen Unterbrechung. Schon bei Regen wird halt eben nicht so ohne weiteres weitergespielt, besonders dann, wenn viel Regen fällt und Blitz und Donner noch dazu kommen. Naja, Norwegen gegen Senegal 3:2, Norwegen erhält sich alle Chancen und Jordanien gegen Algerien 1:2. Das ist aus meiner Sicht ein durchaus auch spannendes Spiel in der Gruppe J erst am heutigen Morgen. Heute wird es auch nochmal richtig spannend, denn Portugal braucht alle Möglichkeiten, um gegen Usbekistan zu bestehen. Das scheint nur auf dem Papier ganz leicht zu sein. Ich bin mir ziemlich sicher, auch hier werden die Portugiesen wieder alle Anstrengungen brauchen, um nicht eventuell in der Vorrunde auszuscheiden. England gegen Ghana, für mich die spannendste Begegnung des heutigen Abends, denn den Ghanesen, den Ghanaern, den traue ich schon so ein bisschen was zu. Also das ist nur meine Meinung, ne? Hier sagt nur ich das, was ich denke. Und Panama gegen Kroatien, auch hier ein Spiel, wo es um einiges geht. Kolumbien gegen die Demokratische Republik Kongo in der Gruppe K am nächsten Morgen, also morgen früh dann um 4 Uhr. Auch das wird nicht ganz einfach werden. Wir schauen noch einmal in die Regionalliga Nordost. Zum Fußball, der FC Erzgebirge Aue ist am Wochenende vor großer Kulisse mit einem ersten öffentlichen Training in die Saisonvorbereitungen gestartet. 2000 Fans waren dabei. Am Ende der ersten Trainingswoche wird es dann auch das erste Testspiel geben. Anstoß ist am Freitagabend 18.30 Uhr dann beim Sachsen-Klasse-Team vom FSV Motor Marienberg. Am Samstag 16.30 Uhr geben die Veilchen dann ein Gastspiel in Raschau-Markersbach. Anschließend geht es dann am Sonntag ins Trainingslager nach Rudnice-Nadlabem und zwar ins Böhmische, ins Tschechische hinüber. Der Regionalligist FSV Zwickau startet morgen mit einem öffentlichen Training in das Vorbereitungsprogramm. Am Samstag sind die Muldestädter dann beim SV Planitz auf dem Sportplatz am Wasserturm in Zwickau zu Gast. Das haben wir ja schon mehrfach mit erwähnt. Auch noch einmal der Blick zum Eishockey in die Regionalliga Nordost, denn auch da tut sich ja Spannendes. Die Eishockey-Fans in der Region können sich auf eine vereinigte Regionalliga Nordost freuen. Die Verhandlungen sind also erfolgreich verlaufen und diese Regionalliga Nordost bietet ja in der Saison 26-27 eine ganze Menge Möglichkeiten für spannende Spiele. Allerdings muss dann auch für das Team der Schönheider Wölfe eine etwas weitere Reiseroute in Kauf genommen werden. Die ist aber offenbar nicht ganz so dramatisch. Viele schöne Spiele, anspruchsvolle Aufgaben wird es geben für das Team von Coach Sven Schröder. In der Saisonvorbereitung gibt es dann auch Hin- und Rückspiele, zum Beispiel gegen den bayerischen Landesligisten EHC Bayreuth Tigers sowie den Bayernligisten RSC Amberg Wild Lions. All das ist da geplant. 5 Testspiele werden es insgesamt sein und die Saison für die Eishockey Cracks beginnt ja erst im September, Ende September sogar. Soweit so gut, der Blick zum Sport hier bei Radio Erzgebirge RSA im Sportplatz.
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2: Wechselnd bewölkt und sommerlich heiß, so geht's durch diesen Feierabend. Aktuell liegen die Temperaturen bei Werten zwischen 22 und 30 Grad in der Region. Hier und da gibt's auch ein paar dichtere, dunklere Wolken, die machen aber überhaupt nichts, sie sind harmlos. Am Abend und in der Nacht gering bewölkt oder klar, die Luft kühlt sich dann auf Werte zwischen 16 und 12 Grad ab und der Wind wird dazu schwach aus westlichen Richtungen. Morgen am Mittwoch oft bewölkt, aber niederschlagsfrei, 28 bis 34 Grad, das ist die Tageshöchstwertspanne und die Aussichten für die kommenden Tage. Es bleibt heiß, Donnerstag und Freitag wechselnd bis stark bewölkt und hochsommerliche Temperaturen.
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2: 16.30 Uhr, der aktuelle Verkehrsservice hier bei Radio Erzgebirge RSA. Derzeit immer noch dichter Feierabendverkehr. A4 Chemnitz Richtung Dresden in Höhe Dreieck Dresden-West, ein Unfall. Hier liegen Fahrzeugteile auf der Fahrbahn, fahren Sie ganz besonders aufmerksam. Ja, und alle anderen Störungsmeldungen, die sind in der Zwischenzeit erledigt. Hier normalisiert sich der Verkehr. Es gibt aber nach wie vor auch viele Baustellen, an denen Sie auch ein bisschen mehr Zeit einplanen müssen. Ihnen allen eine gute Fahrt.
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1: Perfektes Freibadwetter, könnte man sagen. Hochsommerliche Temperaturen und natürlich immer mal eine Wolke, die auch so ein bisschen Schatten spendet. Die Wassertemperaturen in den Freibädern der Region sind sukzessive angestiegen, haben angenehme Werte zu bieten, fast wie im Mittelmeer, so zum Beispiel eben auch in der Badeanstalt am Stangewald im Ortsteil, im Annaberg-Buchholzer Ortsteil Buchholz. Dort gibt es immerhin 27 Grad Wassertemperatur. Hier ist täglich von 10 bis 19 Uhr geöffnet und die Lufttemperaturen derzeit um die 30 Grad. 29 Grad im Freibad Auerhammer. Dort gibt es immerhin schon 23 Grad Wassertemperatur. 11 bis 19 Uhr ist hier von Montag bis Freitag geöffnet, am Wochenende dann Samstag, Sonntag von 10 bis 19 Uhr. Die älteste Talsperre Sachsens, der Filzteich, hat im Strandbadbereich immerhin auch 24 Grad Wassertemperatur zu bieten. 28 Grad sind es in der Luft. Das Strandbad am Filzteich ist täglich von 9 bis 18 Uhr geöffnet. Ab 17 Uhr, wie fast überall, gibt es hier auch die günstigen Feierabendtarife. 30 Grad im Freibad Seemer bei Peter Rühlke. Herzliche Grüße dorthin. Im großen Becken 22, im Kinderbecken 24 Grad Wassertemperatur. Montag bis Freitag ist hier von 12 bis 19 Uhr geöffnet. Samstag und Sonntag von 10 bis 19 Uhr. Und noch einmal auch hier der Hinweis: Anfang Juli ist ja nicht mehr lange hin. 4. Juli gibt es den Arschbombenwettbewerb. 14 Uhr am 4. Juli. Schon immer mal vormerken. Da gibt es den großen Contest wieder mit interessanten Preisen. Im Freibad Raschau bei René Sutovius 29 Grad Lufttemperatur, 24 Grad im Wasser in allen Becken. Hier ist von Montag bis Freitag von 12 bis 19 Uhr, Samstag und Sonntag von 10 bis 19 Uhr geöffnet. Auch hier gibt es ab 17 Uhr die Feierabendtarife. Heute haben wir Glück. Im Freibad Schmalzgrube bei Lars Heuer herrscht Hochbetrieb. Und hatte Zeit, ans Telefon zu gehen. 27 Grad in der Luft, 24 Grad im Wasser. Also auch hier mit steigender Tendenz. Das ist noch, sei noch erfrischend, hat der Lars gesagt. Und hier ist dann auch von Montag bis Freitag täglich von 13 bis 19 Uhr geöffnet. Samstag und Sonntag von 10 bis 19 Uhr bei günstiger Witterung. Und das ist nun mal jetzt gerade so, macht auch das Freibad in Schmalzgrube, das durch den Verein Hochofensport schön langsam betrieben wird, schon ein bisschen früher auf, so der Lars dann schon da ist. Und nochmal der Blick auf die Temperaturen der offenen Badegewässer Greifenbach-Stauweier 21 Grad, Koberbachtalsperre und Stausee-Oberrahmstein 23 Grad und 22 Grad Talsperre Pöhlen. Die Ostsee hat um die 17 Grad Wassertemperatur zu bieten. Wie geht's weiter mit dem Wetter? Also wir schauen natürlich gebannt auf das Wettergeschehen in Richtung Wochenende bis zum Samstag, Sonntag zumindest hochsommerliche Temperaturen. Da kann es durchaus hier und da mal fast bis ran an die 40 Grad Marke gehen, so versprechen es die Meteorologen. Das ist natürlich dann schon echt extrem. In den tieferen Lagen wird es auf alle Fälle so sein. Und ansonsten fahren sie halt eben ganz einfach in die Sommerfrische, in die Höhenlagen des Erzgebirges. Dort ist es doch immer noch ein bisschen angenehmer. Um die 5 Grad Temperaturunterschied gibt es da im Sommer ohnehin. So, viel Spaß beim Abtauchen wünschen wir von Radio Erzgebirge RSA.
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1: Guten Tag, es ist 17 Uhr, die Meldungen für das Erzgebirge. Sachsen. Zum bundesweiten Aktionstag Kommunen am Limit haben die kommunalen Landesverbände gestern auf die dramatisch schlechte Finanzsituation von Sachsens Kommunen aufmerksam gemacht. Allein im Freistaat Sachsen lag das kommunale Defizit 2025 bei über 1 Milliarde Euro, bundesweit bei insgesamt rund 30 Milliarden Euro. Eine Hauptursache für die explodierenden Defizite seien dabei steigende Sozialausgaben, die die Kommunen bundesgesetzlich leisten müssen und bei denen in der Vergangenheit der Umfang und die Standards immer weiter erhöht wurden. Für die Bürgerinnen und Bürger werde die kommunale Finanzkrise direkt spürbar, heißt es dazu aus der Landkreisverwaltung des Erzgebirgskreises. Aue Bad Schlema. Mit der offiziellen Eröffnung des Einsatzzentrums Akkon Erzgebirge in der vergangenen Woche haben die Johanniter in Aue Bad Schlema einen modernen und zukunftsfähigen Standort für ihre Arbeit in der Region geschaffen. Ein umgebautes ehemaliges Autohaus vereint künftig zahlreiche Dienste unter einem Dach und stärkt damit die Einsatz- und Handlungsfähigkeit im Erzgebirgskreis. Im neuen Zentrum sind unter anderem der Fahrdienst, der Hausnotruf, der Einsatznotrufdienst, die Erste-Hilfe-Ausbildung, das Kriseninterventionsteam sowie der Katastrophenschutz angesiedelt. Darüber hinaus bietet das Akkon Platz für Fahrzeuge, Einsatzmaterial, Schulungen und Fortbildungen. Die moderne und weitgehend autarke Infrastruktur sorge dafür, dass wichtige Abläufe auch in Krisen- und Ausnahmesituationen aufrechterhalten werden können. Dresden-Kamenz. Am heutigen Tag des öffentlichen Dienstes verzeichnet das Statistische Landesamt einen weiteren Personalanstieg. Im Freistaat Sachsen gab es demnach zum 30. Juni 2024 insgesamt 221.665 Beschäftigte im öffentlichen Dienst. Das entspricht einem Zuwachs von 4.850 Personen bzw. 2,2% gegenüber dem Vorjahr. Im Landesbereich waren demnach über 126.000 Personen, im kommunalen Bereich über 84.000 und bei den Sozialversicherungsträgern etwa 11.000 beschäftigt. Wie das Statistische Landesamt weiter mitteilt, nahm der Anteil der Teilzeitbeschäftigten weiter zu und lag bei knapp 39%. Vor 10 Jahren, im Juni 2015, waren 34,3% der Beschäftigten in Teilzeit tätig. Die Personalentwicklung der letzten Jahre belege zudem, dass sich die Altersstruktur der Beschäftigten im öffentlichen Dienst leicht zugunsten jüngerer Beschäftigter verändert hat. Ösnitz. Am kommenden Wochenende soll in der Kohlewelt Ösnitz die feierliche Weihe der neuen Knappschaftsfahne des Fördervereins Knappschaft des Lugau-Ösnitzer Steinkohlereviers sowie die Eröffnung der Sonderausstellung Kohlestaub auf Polaroid, 40 Jahre Museum im Schacht stattfinden. Dazu sagte Jan Färber, der Museumsleiter der Kohlewelt: 40 Jahre Museum im Schacht stehen für 40 Jahre Erinnerungsarbeit. Sammeln, bewahren und vermitteln. Die Sonderausstellung zeigt nicht nur die Entwicklung unseres Hauses, sondern vor allem die Menschen, die diese Geschichte getragen und gestaltet haben, damals wie heute. Annaberg Buchholz. Vom 4. bis zum 13. September 2026 lockt das Musikfest Erzgebirge wieder Künstler von internationalem Rang und zahlreiche interessierte Besucher aus aller Welt in unsere Region. Im Erzgebirgsmuseum von Annaberg-Buchholz wird es dazu bereits ab morgen die Begleitausstellung Klangwelten, das begehbare Programmheft, geben. Es werden besondere Exponate mit überregionaler Bedeutung und Raritäten wie die originale Notenhandschrift für Glasharmonika aus der Kantate Volles Vergnügen, Ausnehmende Freude von Gottfried Heinrich Stölzel gezeigt. Weltweit existiert nur eine weitere Notenhandschrift für dieses Instrument. Zudem ist die Erstpräsentation von Pergamentfragmenten einer hussitischen Liturgie aus dem frühen 16. Jahrhundert zu sehen, sowie das Gemälde Frau Musica von Rudolf Köselitz, ein bislang unbekanntes Werk des in Annaberg geborenen Malers. Fußball-Regionalliga Nordost. Der FC Erzgebirge Aue ist am Wochenende vor großer Kulisse mit einem ersten öffentlichen Training in die Saisonvorbereitung gestartet. Etwa 2000 Fans wollten die neue Mannschaft sehen. Insgesamt sind 8 Testspiele geplant. Am Ende der ersten Trainingswoche wird es dann auch das erste Testspiel geben. Anstoß ist am Freitagabend. 18.30 Uhr gibt es dann den ersten Test beim Sachsenklasse-Team vom FSV Motor Marienberg. Am Samstag 16.30 Uhr geben die Veilchen ein Gastspiel in Raschau-Markersbach. Anschließend geht es dann am Sonntag ins Trainingslager nach Rudnice nad Labem. Der Regionalligist FSV Zwickau startet dann morgen mit einem öffentlichen Training in das Vorbereitungsprogramm. Am Samstag starten die Muldestädter dann beim SV Planitz auf dem Sportplatz am Wasserturm in Zwickau in eine umfangreiche Testspielserie. Das war Erzgebirge aktuell. mit Florian Wilder.
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3: Wechselnd bis stark bewölkt, so geht's durch diesen Dienstag Feierabend. Regnen wird es aber nicht, die dunklen Wolken sind nur Show. Die Temperaturen dazu, Werte zwischen 22 und 30 Grad in der Region am Abend, in der Nacht, dann zunehmend gering bewölkt oder klar, 16 bis 12 Grad. Die Abkühlung können wir ganz gut gebrauchen. Der Wind weht dazu schwach aus westlichen Richtungen. Morgen am Mittwoch oft bewölkt, aber niederschlagsfrei. Dazu gibt es Tageshöchsttemperaturen mit Werten zwischen 28 und 34 Grad. Wir können es also immer noch ein bisschen steigern. Und die Aussichten für die kommenden Tage, die sind sommerlich heiß. Donnerstag und Freitag wechselnd bewölkt und dann noch weiter ansteigende hochsommerliche Temperaturen.
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3: 17.06 Uhr, der aktuelle Verkehrsservice hier bei Radio Erzgebirge RSA. Derzeit zeigt hier unser Rechner so gut wie gar nichts an. Mal schauen, doch zahlreiche Baustellen gibt es und demzufolge auch einen dichten Feierabendverkehr mit Behinderungen. Wir schauen mal ganz genau hin. A4 Chemnitz Richtung Dresden zwischen Dreieck Dresden West und Dresden Altstadt ein Unfall. Die Unfallaufnahme läuft hier. Fahren Sie in diesem Bereich ganz besonders aufmerksam. A14 Leipzig Richtung Nossen in Höhe Klinger. Gefahr durch ein defektes Fahrzeug auf dem Standstreifen. Hier gibt es auch die Gefahr durch mehrere Personen auf der Fahrbahn. Auch das ist äußerst gefährlich. B169 Döbeln Elsterwerda zwischen B98 Zeithain und Kreisverkehr. Ebenfalls ein Unfall. Beide Fahrtrichtungen sind vorübergehend gesperrt. Ortskundige Kraftfahrer werden gebeten, das Gebiet hier weiträumig zu umfahren. Und was haben wir noch? Ein Unfall auf der A4 Dresden Richtung Chemnitz zwischen Dresden-Altstadt und Dreieck Dresden-West. Die Unfallaufnahme, wie gesagt, läuft hier auf dem Standstreifen. Ihnen allen eine gute Fahrt.
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1: Mit Herbert Wälder am Mikrofon, ich grüße Sie recht herzlich, Ihnen allen einen schönen Dienstag, Feierabend. Gleich hier bei uns der Blick in den Veranstaltungskalender, schon mit einer kleinen Vorschau auf das kommende Wochenende. Denn da gibt es am Fichtelberg ein ganz besonderes Ereignis. Ostrock Deluxe heißt es da. Am 27. Juni ist das Ganze geplant. Eine große Ostrock-Party soll gefeiert werden. Mehr dazu nachher dann ab kurz nach 18 Uhr, auch hier bei uns im Gespräch mit Andreas Fischer. Wir wollen aber jetzt auch gleich noch hier zu einem ganz besonderen Veranstaltungshöhepunkt hinschauen, der sozusagen auf die kommende Zeit bezogen ist. Denn wenn wir heute auf den Kalender schauen, da haben wir schon den 23. Juni und morgen in 6 Monaten, also in einem halben Jahr, ist schon wieder Heiligabend, Weihnachten. Das muss gefeiert werden. Mehr dazu gleich hier bei uns.

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1: Tja, Sommer, Sonne, Feierlaune könnte man sagen. Aber auch Wanderlaune, das gibt's natürlich auch. Und wer was ganz Besonderes in Erfahrung bringen will über die Geschichte der eigenen Region, der ist für morgen 18 Uhr auf den Spiegelwald eingeladen, denn da gibt es einen spannenden Vortrag anlässlich des 490. Jahrestages der Schließung des Klosters Grünhain. Wer sich da schon einmal ein bisschen damit beschäftigt hat, wird wissen, dass das Kloster Grünhain politisches und wirtschaftliches Zentrum über viele Jahrhunderte war. Demzufolge auch hier eine spannende Geschichte zu erzählen hat. Vortragender ist Michael Lohse, der vielen bekannt ist als Mönch Michael. Er hat viel über die Klostergeschichte in Erfahrung gebracht und wird das Ganze dann morgen auch gern an die interessierten Besucher weitergeben. In Schwarzenberg ist Halbzeit zur Weihnacht, so nennt sich das Ganze morgen, eine thematisch geführte Stadtführung, ein Stadtspaziergang, so heißt es richtig, im Herzen der Altstadt mit dem Schwarzenberger Türmer der Stadt Gerd Schlesinger. Und da wird sozusagen schon mal ein bisschen der Fokus auf Weihnachten gerichtet, ist ja auch nicht ganz schlecht. Start ist also 16 Uhr an der Touristinformation Schwarzenberg, untere Schlossstraße 3. Ein Besuch des Museums Bella Castrum, ein Schloss voller Geschichte, ist im Programm enthalten. Ja, na dann, auf geht's in Richtung Weihnachten. Die Pressnetztalbahn dampft durch den Sommer. Mit Dampf in den Sommer heißt es. Unter diesem Motto laden die Vereinsmitglieder der Interessengemeinschaft Pressnetztalbahn e.V. herzlich zu Fahrten am Wochenende ein. Da können wir schon mal hinschauen. Und die Wetterfrösche wissen Bescheid, die sitzen ganz oben auf der Leiter, denn es wird Sommerwetter garantiert zum Einsatz. Vor den Zügen gelangt eine Dampflokomotive der bekannten sächsischen Gattung 4K. Diese Lokomotiven waren jahrzehntelang der dominierende Maschineneinsatz bei der alten Pressnetztalbahn bis zur Betriebseinstellung in den 1980er Jahren. Also Dampfeisenbahn Romantik pur, kann man sagen. Und die Züge, wie gesagt, fahren im 2-Stunden-Takt zwischen Steinbach und Jöstadt. Das Stadtfest in Aue soll gefeiert werden. Dazu haben wir ja gestern schon ausführlich berichtet. Und da geht es am Freitagabend ab 19 Uhr schon los. Viele Fahrgeschäfte werden dabei sein. Und auch das besondere Programm Alberoda am Wandel der Zeit. Eine Festmeile wird aufgebaut. All das kann man zum traditionellen Stadtfest in Auerbad Schlema entdecken. Und es gibt was Besonderes, nämlich eine Krimibahn wird fahren mit der Autorin Annette Steiner. Wird also zwischen Chemnitz und Aue Spannendes zu erlesen sein. Der Samstag, der 27. Juni, lädt alle Gästeführer und Heimatforscher ein, die mit Rainer Eckel, dem Gästeführer und Heimatforscher in Annaberg-Buchholz, unterwegs sein wollen, anlässlich des 525-jährigen Jubiläums von Buchholz. Es gibt eine besondere Entdeckungsreise, lebendig, spannend und voller Geschichten. So wird es angekündigt und erzählt. Und wer schon mal mit Rainer Eckel unterwegs war, der weiß, das ist ein besonderes Erlebnis. Schneller Blick noch auf den Sonntag. Das ist der 28. Juni. Hier findet eine geführte Wanderung entlang des sogenannten Kater-Lampe-Wegs statt. Die Wegstrecke mit Skulpturen und Skulpturengruppen basiert auf der in Rothenthal handelnden Romangeschichte von Kater-Lampe. Also wer in Rothenthal nähe Olbernau mit dabei sein will, der ist herzlich eingeladen. Lutz Mehlhorn wird Wanderleiter sein. Am Sonntag 9 Uhr geht's schon los vom Treffpunkt Parkplatz Zeigerhütte in Rothenthal, dann auf die Straße der Erkundungstour. Das war der Blick in den Veranstaltungskalender hier bei Radio Erzgebirge RSA. Wir wünschen Ihnen viel Spaß bei all Ihren Erlebnissen und Entdeckungen in der Region.
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2: Wechselbewölkt, so geht's durch den Feierabend, durch den Dienstag. Feierabend, aktuell liegen die Temperaturen immer noch bei sommerlichen Werten zwischen 22 und 29 Grad in der Region. Am Abend, in der Nacht, mehr Wolkenlücken, dann gering bewölkt oder klar. Die Luft kühlt sich auf Werte zwischen 16 und 12 Grad ab. Wir brauchen die Abkühlung auch ganz dringend. Der Wind weht dazu nur schwach aus westlichen Richtungen. Morgen oft bewölkt, aber niederschlagsfrei. Dazu wieder hochsommerlich heiß, 28 bis 34 Grad. Das ist die Tageshöchstwertspanne. Und die Aussichten für die kommenden Tage sind ähnlich. Donnerstag und Freitag zwar wechselnd bewölkt, aber sehr heiß.
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2: 17.32 Uhr, der aktuelle Verkehrsservice hier bei Radio Erzgebirge RSA. Immer noch dichter Feierabendverkehr mit Behinderungen an zahlreichen Baustellen. A4 Chemnitz Richtung Dresden in Höhe Dresden-Neustadt Gefahr durch einen defekten PKW auf dem linken Fahrstreifen. Der steht im Baustellenbereich. Fahren Sie hier ganz besonders aufmerksam. A4 Dresden Richtung Chemnitz zwischen Dresden-Altstadt und Dreieck Dresden-West. Also ein Unfall. Hier läuft immer noch die Unfallaufnahme. Fahren Sie ganz besonders vorsichtig. Und A4 Chemnitz Richtung Dresden zwischen Dreieck Dresden-West und Dresden-Altstadt. Ein Unfall. Die Unfallaufnahme findet auf dem Standstreifen statt. Auch hier sollten Sie ganz besonders vorsichtig sein. A14 Leipzig Richtung Nossen in Höhe Klinger, Gefahr durch ein defektes Fahrzeug auf dem Standstreifen. Hier gibt es die Gefahr durch mehrere Personen auf der Fahrbahn. Also auch hier Fuß vom Gas, damit Sie gut und sicher ankommen. Ihnen allen, wo es geht, eine gute Fahrt.
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1: Guten Abend, es ist 18 Uhr. Die Meldungen für das Erzgebirge. Sachsen. Zum bundesweiten Aktionstag Kommunen am Limit haben die kommunalen Landesverbände gestern auf die dramatisch schlechte Finanzsituation von Sachsens Kommunen aufmerksam gemacht. Allein im Freistaat Sachsen lag das kommunale Defizit 2025 bei über 1 Milliarde Euro, bundesweit bei insgesamt rund 30 Milliarden Euro. Eine Hauptursache für die explodierenden Defizite seien dabei steigende Sozialausgaben, die die Kommunen bundesgesetzlich leisten müssen und bei denen in der Vergangenheit der Umfang und die Standards immer weiter erhöht wurden. Für die Bürgerinnen und Bürger werde die kommunale Finanzkrise direkt spürbar, heißt es dazu aus der Landkreisverwaltung des Erzgebirgskreises. Aue Bad Schlema. Mit der offiziellen Eröffnung des Einsatzzentrums Akkon Erzgebirge in der vergangenen Woche haben die Johanniter in Aue Bad Schlema einen modernen und zukunftsfähigen Standort für ihre Arbeit in der Region geschaffen. Ein umgebautes ehemaliges Autohaus vereint künftig zahlreiche Dienste unter einem Dach und stärkt damit die Einsatz- und Handlungsfähigkeit im Erzgebirgskreis. Im neuen Zentrum sind unter anderem der Fahrdienst, der Hausnotruf, der Einsatznotrufdienst, die Erste-Hilfe-Ausbildung, das Kriseninterventionsteam sowie der Katastrophenschutz angesiedelt. Darüber hinaus bietet das Akkon Platz für Fahrzeuge, Einsatzmaterial, Schulungen und Fortbildungen. Die moderne und weitgehend autarke Infrastruktur sorge dafür, dass wichtige Abläufe auch in Krisen- und Ausnahmesituationen aufrechterhalten werden können. Dresden-Kamenz. Am heutigen Tag des öffentlichen Dienstes verzeichnet das Statistische Landesamt einen weiteren Personalanstieg. Im Freistaat Sachsen gab es demnach zum 30. Juni 2024 insgesamt 221.665 Beschäftigte im öffentlichen Dienst. Das entspricht einem Zuwachs von 4.850 Personen bzw. 2,2% gegenüber dem Vorjahr. Im Landesbereich waren demnach über 126.000 Personen, im kommunalen Bereich über 84.000 und bei den Sozialversicherungsträgern etwa 11.000 beschäftigt. Wie das Statistische Landesamt weiter mitteilt, nahm der Anteil der Teilzeitbeschäftigten weiter zu und lag bei knapp 39%. Vor 10 Jahren, im Juni 2015, waren 34,3% der Beschäftigten in Teilzeit tätig. Die Personalentwicklung der letzten Jahre belege zudem, dass sich die Altersstruktur der Beschäftigten im öffentlichen Dienst leicht zugunsten jüngerer Beschäftigter verändert hat. Ösnitz. Am kommenden Wochenende soll in der Kohlewelt Ösnitz die feierliche Weihe der neuen Knappschaftsfahne des Fördervereins Knappschaft des Lugau-Ösnitzer Steinkohlereviers sowie die Eröffnung der Sonderausstellung Kohlestaub auf Polaroid, 40 Jahre Museum im Schacht stattfinden. Dazu sagte Jan Färber, der Museumsleiter der Kohlewelt: 40 Jahre Museum im Schacht stehen für 40 Jahre Erinnerungsarbeit. Sammeln, bewahren und vermitteln. Die Sonderausstellung zeigt nicht nur die Entwicklung unseres Hauses, sondern vor allem die Menschen, die diese Geschichte getragen und gestaltet haben, damals wie heute. Annaberg Buchholz. Vom 4. bis zum 13. September 2026 lockt das Musikfest Erzgebirge wieder Künstler von internationalem Rang und zahlreiche interessierte Besucher aus aller Welt in unsere Region. Im Erzgebirgsmuseum von Annaberg-Buchholz wird es dazu bereits ab morgen die Begleitausstellung Klangwelten, das begehbare Programmheft, geben. Es werden besondere Exponate mit überregionaler Bedeutung und Raritäten wie die originale Notenhandschrift für Glasharmonika aus der Kantate Volles Vergnügen, Ausnehmende Freude von Gottfried Heinrich Stölzel gezeigt. Weltweit existiert nur eine weitere Notenhandschrift für dieses Instrument. Zudem ist die Erstpräsentation von Pergamentfragmenten einer hussitischen Liturgie aus dem frühen 16. Jahrhundert zu sehen, sowie das Gemälde Frau Musica von Rudolf Köselitz, ein bislang unbekanntes Werk des in Annaberg geborenen Malers. Fußball-Regionalliga Nordost. Der FC Erzgebirge Aue ist am Wochenende vor großer Kulisse mit einem ersten öffentlichen Training in die Saisonvorbereitung gestartet. Etwa 2000 Fans wollten die neue Mannschaft sehen. Insgesamt sind 8 Testspiele geplant. Am Ende der ersten Trainingswoche wird es dann auch das erste Testspiel geben. Anstoß ist am Freitagabend. 18.30 Uhr gibt es dann den ersten Test beim Sachsen-Klasse-Team vom FSV Motor Marienberg. Am Samstag 16.30 Uhr geben die Veilchen ein Gastspiel in Raschau-Markersbach. Anschließend geht es dann am Sonntag ins Trainingslager nach Rudnice nad Labem. Der Regionalligist FSV Zwickau startet dann morgen mit einem öffentlichen Training in das Vorbereitungsprogramm. Am Samstag starten die Muldestädter dann beim SV Planitz auf dem Sportplatz am Wasserturm in Zwickau in eine umfangreiche Testspielserie. Das war Erzgebirge aktuell. mit Florian Wilder.
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3: Wechselnd bewölkt und noch sommerlich heiß, so geht's durch den Dienstag Feierabend. Aktuell liegen die Temperaturen immer noch bei Werten zwischen 21 und 28 Grad in der Region. Am Abend und in der Nacht gering bewölkt oder klar, die Luft kühlt sich dann auf Werte zwischen 16 und 12 Grad ab und der Wind wird dazu schwach aus westlichen Richtungen. Morgen oft bewölkt, aber niederschlagsfrei, dazu gibt's noch einmal heiße Werte zwischen 28 und 34 Grad in der Region. Und die Aussichten für die kommenden Tage, die sind nicht viel anders, wechselnd bewölkt und sehr heiß.
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3: 18.06 Uhr, der aktuelle Verkehrsservice hier bei Radio Erzgebirge RSA. Derzeit immer noch dichter Feierabendverkehr mit zahlreichen Behinderungen an Baustellen. Es klemmt aktuell auf der A14 Leipzig Richtung Nossen in Höhe Klinger, Gefahr durch ein defektes Fahrzeug. Auf dem Standstreifen hier sind mehrere Personen auf der Fahrbahn, fahren Sie ganz besonders aufmerksam. Ihnen allen, wo es geht, eine gute Fahrt.
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1: Ein Nachgefragt-Spezial hier bei Radio Erzgebirge, RSA. Wir sind heute Abend wieder im Gespräch mit einem Abendgast. Ich sage schönen guten Abend, ein herzliches Glück auf an Andreas Fischer. Grüß dich.
2: Guten Abend und Glück auf.
1: Es hat geklappt, wir können uns treffen, wir können über viele schöne Dinge reden. Das Wochenende steht sozusagen heute schon vor der Tür. Es wird eine ganz besondere Veranstaltung am Fichtelberg geben. Du bist Eventmanager der Othal-Erlebnisregion und das Ganze nennt sich Ostrock Deluxe am 27. Juni. Also ein großes Vorhaben. Ja. Was steckt dahinter?
2: Ja, das verraten wir dann in den nächsten paar Minuten, in der nächsten Stunde, anderthalb Stunde, wo ich hier sein darf. Genau, und ja, so peu à peu. Wir haben einen wunderschönen Winter hinter uns gehabt, haben viel hier am Berg gemacht und haben viele, viele Jugendliche angezogen und haben uns dann überlegt, irgendwann im März, April, was können wir jetzt, für die nächste Altersgeneration mit anbieten. Und
1: du sagst sozusagen für die reifere Jugend.
2: Für die reifere Jugend, mhm. Genau. Und sind dort auf den Ostrock gekommen.
1: Mhm. Nun sage ich mal so, also Ostrock ist ja jetzt wieder in aller Munde. Also das heißt, es sind nicht nur die Älteren, sondern es sind auch oftmals das jüngere Publikum, die sich für diese Musik interessieren. Es kommt immer darauf an, wer kommt. Also wer wird denn mit dabei sein? Das wollen wir im Laufe der nächsten Minuten hier noch klären. Das Vorhaben an sich soll ein Konzerterlebnis sein.
2: Richtig, genau. Ein Konzerterlebnis für alle. Also für alle Altersstufen haben wir mit eingeplant, mit Vorbands, mit zwei Vorbands, mit der Hauptband dann gegen, ja, am späteren Abend und natürlich mit einer Ostrock-Party, die dann das Ganze abschließt hier am Fichtelberg.
1: Die Wetterprognosen sind ja recht günstig. Also ich drücke mal ganz fest die Daumen, dass das hält. Also auf jeden Fall, zumindest sieht es im Moment danach aus.
2: Ne? Ja, also mir ist es schon fast ein bisschen zu warm. Mhm. Ich war vor uns unten an der Bühne. Wir haben dort schon ein bisschen eine Grobreinigung gemacht. Und wenn du gegen 17.30 Uhr an der Bühne stehst, ist es natürlich jetzt relativ warm und es soll ja noch wärmer werden. Aber wir lassen uns überraschen. Es wird, denke, ein schöner, schöner Abend werden.
1: Alles ist besser als Regen.
2: Genau. Regen und Kälte.
1: Regen und Kälte. Oder vielleicht sogar ein schlimmes Gewitter. All das wäre ja auch nicht ganz so schön. Also eine Ostrock-Party, die gefeiert werden soll. Nun lädt man sich ja Leute ein. Wie ist es eigentlich bei dir? Und was hast du noch so für Ostrock-Erinnerungen?
2: Es kommt ja aus meiner Jugendzeit. Ich bin ja mittlerweile so ein klein wenig über 50 Jahre und habe mir halt dort irgendwann Gedanken gemacht, ja, was hat dir gefallen als Jugendlicher? Wir haben ja früher, wo wir ins Bett gegangen sind, das Radio angemacht, TD64, wird noch jeder kennen. Mhm. Herbert, wirst du kennen, oder?
1: Mhm,
2: ja, genau. Und wir haben ja dort ja so einige Interpreten wieder rausgeholt. Und habe irgendwo angefragt dann und habe ein positives Zeichen bekommen. Und die habe ich mir eingeladen, hier nach Oberwiesenthal.
1: Na gut, das Ganze ist ja auch irgendwie mit einem gewissen finanziellen Aufwand verbunden. Das gehört nur ganz einfach mal so dazu. Die Ostrock-Legenden werden eigentlich, glaube ich, auch immer weniger. Ne?
2: Also richtig.
1: Ja. Die nehmen so ein bisschen ab. Das ist rein biologisch gesehen.
2: Wir kommen in die Jahre.
1: So ist das. Einer wird dabei sein, das habe ich gelesen, glaube ich, und zwar Wolfgang Ziegler wird hierher kommen. Ja. Der ist ja nicht mehr allzu oft auf, naja, Bühnen, auf deutschen Bühnen zu sehen, aber immer hin und wieder. Wie bist du an den gekommen?
2: Ja, ich habe dort eine gute Band, die nennt sich die Ossis. Mhm. Und das sind alles so führende Musiker gewesen in DDR-Zeiten. Der bei Silly City, bei Rockhaus waren die in den Bands unterwegs. Und präsentieren seit mittlerweile über 15 Jahren also die Zeitgeschichte der DDR, Musikgeschichte, und machen das sensationell. Die habe ich schon einmal in Geier zum Stadtfest gehabt und die habe ich angefragt, Mensch, Lust habt ihr, Leute, habt ihr Zeit, nach Oberwiesenthal zu kommen und wen könnt ihr mitbringen? Und ihr Sänger, der war leider nicht zugegen jetzt für dieses Datum und dann haben die mir halt einen anderen Vorschlag unterbreitet. Und wer dort mitkommt, den werden wir dann in den nächsten paar Minuten hier preisgeben.
1: Es wird ja immer wieder auch Leute geben, Wolfgang Ziegler, wer ist das, werden die fragen. Also ja. Klar, wir kennen den, wir wissen Bescheid, aber wir können akustisch das Ganze auch unterstützen. Wir werden ein bisschen Ostrock spielen, den haben wir jetzt aufliegen, den Wolfgang Ziegler. Wir wollen aber ganz gern ins Programm noch ein bisschen tiefer reinschauen. Natürlich gibt's, wenn über Ostrock gesprochen wird, gibt's nicht nur die Musik, sondern auch die Geschichten dazu. Deshalb habe ich dich gefragt, was hast du so selbst für Erinnerungen und vielleicht Erlebnisse aus dieser Vergangenheit? Was bewegt dich da so? Gibt's da so Dinge, wo du sagst, na gut, du musst nicht über alles reden, aber man könnte ja mal ein bisschen aus dem Nähkästchen plaudern, oder?
2: Später dann.
1: Okay. Gut, dann hören wir erst mal rein. Wolfgang Ziegler, den Titel, den kennt, glaube ich, jeder. Und der heißt ganz einfach Verdammt.

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2: Mit viel Feierabendsonne geht dieser Dienstag so ganz allmählich zu Ende. Die Temperaturen liegen immer noch im hochsommerlichen Bereich. Am Abend, in der Nacht dann gering bewölkt oder klar. Die Luft kühlt sich auf Werte zwischen 16 und 12 Grad ab. Es gibt also ein bisschen Abkühlung. Der Wind wird dazu schwach aus westlichen Richtungen. Morgen am Mittwoch oft bewölkt, aber niederschlagsfrei. Dazu gibt es Tageshöchsttemperaturen mit Werten zwischen 28 und 34 Grad in der Region. Und die Aussichten für die kommenden Tage, Donnerstag und Freitag, wechseln bewölkt. Und weiter geht's sehr heiß.
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2: 18.31 Uhr, der aktuelle Verkehrsservice hier bei Radio Erzgebirge RSA. Derzeit immer noch dichter Feierabendverkehr mit Behinderungen auf der A4 Dresden Richtung Chemnitz. Zwischen Berbersdorf und Hainichen Gefahr durch zwei Gegenstände auf dem linken und mittleren Fahrstreifen. Hier liegen LKW-Räder. Äußerste Vorsicht. Und ein Hinweis auch noch einmal für die A4 Dresden Richtung Chemnitz zwischen Rastplatz am Steinberg Nord und Berbersdorf. Ein defektes Fahrzeug auf dem Standstreifen. Fahren Sie also ganz besonders aufmerksam. Gute Fahrt.
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1: Unser Nachgefragt-Spezial an diesem Dienstagabend im Gespräch mit Andreas Fischer. Er ist Eventmanager der Othal-Erlebnisregion. Es geht um eine besondere Veranstaltung. Ostrock Deluxe heißt das Ganze am kommenden Wochenende. Wir haben schon von verschiedenen Erinnerungen gesprochen, Andreas. Das ist natürlich eine ganz besondere Sache. Die Zielgruppe ist klar, die reifere Jugend soll zunächst erst einmal angesprochen werden. Aber wie macht man das am besten? Wie organisiert man sowas? Du hast lange darüber nachdenken müssen. Es kommen ja noch mehr Interpreten zu diesem Wochenende, an diesem Wochenende nach Oberwiesenthal. Also wer wird noch so dabei sein?
2: Ja, Herbert, du hast gerade angesprochen, also so lange Zeit hatte ich gar nicht gehabt. Wir haben ja den langen Winter gehabt hier in Oberwiesenthal und haben dort viele, viele Veranstaltungen hier an der Bühne machen dürfen, können und haben natürlich auch unsere zwei Hotels noch mitbespielt, nicht nebenbei, sondern auch natürlich vorn dran. Und dann Ende März kam halt die Idee, dass man hier einen Ostrock, deluxe, ein Legendentreffen macht. Hier am Berg, an der Bühne, die wir ja seit November mit bespielen. Und da war natürlich die erste Frage an die Ossis, was wir vorhin ja gerade hatten. Und die alleine auftreten zu lassen, das wäre einfach zu kurz. Das macht ja den Leuten dann vielleicht ja Spaß, aber es wäre einfach eine anderthalb, zwei Stunden. Das ist in Ordnung, aber ich habe mir einfach Vorbands geholt, die halt noch ein bisschen anheizen.
1: Also ein Konzertereignis von 90 Minuten stand nicht zur Diskussion, sondern es musste ganz einfach eben ein abendfüllendes
2: Programm. Genau, ja. Richtig. Also wir fangen eigentlich 17 Uhr an. Ab 16 Uhr soll Einlass sein hier an der Freilichtbühne. 17 Uhr soll es dann losgehen und das entscheidet sich vielleicht, ziehen wir es sogar noch eine halbe Stunde nach hinten. Du hast ja vor uns gesagt, es wird sehr warm am Samstag, dass die Sonne vielleicht doch ein klein wenig hier hinter dem Fichtelberg schon weg ist, damit es nicht mehr ganz so warm ist an der Bühne. Aber wir werden schauen, es wird was Tolles auf jeden Fall geben. Und die erste Band, die nennt sich Transit. Den Namen haben wir ihnen gegeben. Wir haben jetzt ja ganz kurz ein Smalltalk gehalten.
1: Ich hatte eben für einen Moment den Gedanken, könnte das Transit sein? Gibt es die noch, die Band Transit, die also mit diesem Ostsee-Song wir fahren an die See. Also, das ist ja eigentlich eine Legende, nee, das sind andere, hast du gesagt.
2: Richtig, genau. Das ist eine Band, die es eigentlich noch gar nicht gab. Die hat sich jetzt extra zusammengefunden für dieses Event. Und das ist die Anni. Und die Anni, du kennst sie. Die Anni kommt aus Geier, aus meinem Heimatort. Und das ist eine begnadete Nachwuchssängerin, die ich unbedingt hier auf der Bühne haben wollte. Leider ist ihre Gesangspartnerin im Urlaub, sodass wir für sie eine Band suchen mussten. Und wir haben wirklich ein paar sensationelle junge Leute gefunden. Olli von Dran, der auch ein super Country-Sänger ist, der hat gesagt, klar, das machen wir, wir studieren hier was ein. Und die haben sich jetzt wirklich für eine Stunde ein Programm ausgedacht, worüber ich mich freue und natürlich gespannt bin, also was hier abgeht. Weil die zwei, die haben eine Stimme, die sollte man nach außen bringen und das war mein Ziel. Und die werden hier als erstes das Publikum einheizen oder dem Publikum einheizen. Also wir dürfen gespannt sein. Ich bin echt gespannt.
1: Wer wird noch dabei sein?
2: Und das, da gehen wir leider ein bisschen unter in letzter Zeit, also bei unserer Werbung, der Toni. Toni groß geschrieben. Und unsere Zuhörer, die werden ihn bestimmt alle noch kennen. Das ist von den Randfichten, vom Sänger, vom Rups, der Sohn. Das ist die kleine Randfichte gewesen. Und da war er in seinen Jugendjahren wirklich erfolgreich, international erfolgreich, mit mehreren Genres. Also er war im Rockbereich unterwegs, er war als DJ ist er unterwegs. Also der ist ganz, ganz vielfältig, auch mit seinem Vater jetzt wieder, seit, glaube ich, 2 Jahren, Rups und Gang, ist der hier zu buchen. Er war auch letztes jetzt im Dezember bei uns am Fichtelberg im Hotel und hat dort mit seinem Vater beste Musik wieder geboten und hat eine neue LP rausgebracht. Und wo ich das gehört habe, habe ich gedacht, den holen wir mit nach Oberwiesenthal. Wohnt mittlerweile in Leipzig, hat eine geile Band und der spielt als zweites auf.
1: Also es wird dann doch eher ein buntes Programm, also bunt in Anführungsstrichen, wenn wir zum Beispiel eben nochmal an die Ossis denken, die spielen ja, die covern ja auch Ostrockmusik. Also ja. Da ist ja unglaublich vieles dabei. Also da werden Puttis Klänge zu hören sein, aber auch Karat und zum Beispiel eben auch Peter Cäsar Gläser wird zu hören sein. Also wer die Rose ehrt, also sowas wird man ja hören können.
2: Ich hoffe es. Mhm. Also sie bringen ja ihren Sänger nicht mit, die Ossis. Mhm. Die haben einen begnadeten Sänger, der ist aber auch leider im Urlaub. Und aus diesem Grund haben sie mir halt unsere drei Highlights noch vorgeschlagen, die an diesem Wochenende Zeit hatten. Mhm. Und das ist ja E.C. Feigenberg, der Mike Kian, der ehemalige Sänger von Rockhaus. Mhm. Und natürlich Wolfgang Ziegler. Mhm. Verdammt, haben wir gerade gehört. Mhm. Ich glaube, einer seiner größten Songs.
1: So ist es. Ja. Und E.C. Falkenberg kann man auflegen, zum Beispiel.
2: Mann im Mond?
1: Nee, Dein Herz.
2: Dein Herz. Wir
1: spielen.
2: Okay.
1: Das machen wir gleich. Wir wollen auf alle Fälle noch ein bisschen was dazu sagen. Das Ereignis, diese Veranstaltung an sich, ist also ein geplant, ein Ostrock-Festival, wenn man so will. Das soll am Fichtelberg stattfinden. Das ist aber nur eine Veranstaltung von vielen. Lass uns noch mal so ein bisschen in deine Pläne schauen. Was wird da noch so kommen? Also das Jahr ist ja noch fast jung, sagen wir mal so. Also wir stehen jetzt im Sommer. Was kommt da noch so?
2: Das Jahr ist jung. Also wir haben die Hälfte geschafft eigentlich. Die ist rum. Hm. Wir bereiten uns eigentlich mittlerweile schon wieder auf den Winter vor. Hm.
1: Ja. Und das habe ich heute schon mal gehört. Also morgen ist, in einem halben Jahr, morgen ist Weihnachten, ist Heiligabend.
2: Und wenn man hier in Oberwiesenthal arbeiten darf, dann beginnt ja der Winter und du weißt es am allerbesten Oktober, November und endet dann im März, April. Und ja, so viel Zeit bleibt eigentlich. Jetzt kommt erstmal die Ferienzeit, die ich dann genießen werde, meine Urlaubszeit, und kann dann erstmal wirklich mit meiner Frau erstmal in Urlaub gehen und dann schauen wir dann im Herbst rein. Und es stehen ja große Sachen an, auch bei uns. Zu uns gehört das Fichtelberghaus, das wird ja gerade renoviert, dort wird umgebaut und dort wollen wir ja Anfang Dezember schon wieder neu eröffnen. Und da gilt es natürlich auch viel vorzubereiten, auch für unsere Gäste, Events, Veranstaltungen. Das gehört ja auch mit zum Einjob dann. Hm. Ja.
1: An dem Programm wird gearbeitet, sage ich mal.
2: Genau, wir sind ganz straff dran, straff mit 5F.
1: Dann hören wir E.C. Feigenberg.

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1: Guten Abend, es ist 19 Uhr, die Meldungen für das Erzgebirge. Sachsen. Zum bundesweiten Aktionstag Kommunen am Limit haben die kommunalen Landesverbände gestern auf die dramatisch schlechte Finanzsituation von Sachsens Kommunen aufmerksam gemacht. Allein im Freistaat Sachsen lag das kommunale Defizit 2025 bei über 1 Milliarde Euro, bundesweit bei insgesamt rund 30 Milliarden Euro. Eine Hauptursache für die explodierenden Defizite seien dabei steigende Sozialausgaben, die die Kommunen bundesgesetzlich leisten müssen und bei denen in der Vergangenheit der Umfang und die Standards immer weiter erhöht wurden. Für die Bürgerinnen und Bürger werde die kommunale Finanzkrise direkt spürbar, heißt es dazu aus der Landkreisverwaltung des Erzgebirgskreises. Aue Bad Schlema. Mit der offiziellen Eröffnung des Einsatzzentrums Akkon Erzgebirge in der vergangenen Woche haben die Johanniter in Aue Bad Schlema einen modernen und zukunftsfähigen Standort für ihre Arbeit in der Region geschaffen. Ein umgebautes ehemaliges Autohaus vereint künftig zahlreiche Dienste unter einem Dach und stärkt damit die Einsatz- und Handlungsfähigkeit im Erzgebirgskreis. Im neuen Zentrum sind unter anderem der Fahrdienst, der Hausnotruf, der Einsatznotrufdienst, die Erste-Hilfe-Ausbildung, das Kriseninterventionsteam sowie der Katastrophenschutz angesiedelt. Darüber hinaus bietet das Akkon Platz für Fahrzeuge, Einsatzmaterial, Schulungen und Fortbildungen. Die moderne und weitgehend autarke Infrastruktur sorge dafür, dass wichtige Abläufe auch in Krisen- und Ausnahmesituationen aufrechterhalten werden können. Dresden-Kamenz. Am heutigen Tag des öffentlichen Dienstes verzeichnet das Statistische Landesamt einen weiteren Personalanstieg. Im Freistaat Sachsen gab es demnach zum 30. Juni 2024 insgesamt 221.665 Beschäftigte im öffentlichen Dienst. Das entspricht einem Zuwachs von 4.850 Personen bzw. 2,2% gegenüber dem Vorjahr. Im Landesbereich waren demnach über 126.000 Personen, im kommunalen Bereich über 84.000 und bei den Sozialversicherungsträgern etwa 11.000 beschäftigt. Wie das Statistische Landesamt weiter mitteilt, nahm der Anteil der Teilzeitbeschäftigten weiter zu und lag bei knapp 39%. Vor 10 Jahren, im Juni 2015, waren 34,3% der Beschäftigten in Teilzeit tätig. Die Personalentwicklung der letzten Jahre belege zudem, dass sich die Altersstruktur der Beschäftigten im öffentlichen Dienst leicht zugunsten jüngerer Beschäftigter verändert hat. Ösnitz. Am kommenden Wochenende soll in der Kohlewelt Ösnitz die feierliche Weihe der neuen Knappschaftsfahne des Fördervereins Knappschaft des Lugau-Ösnitzer Steinkohlereviers sowie die Eröffnung der Sonderausstellung Kohlestaub auf Polaroid, 40 Jahre Museum im Schacht stattfinden. Dazu sagte Jan Färber, der Museumsleiter der Kohlewelt: 40 Jahre Museum im Schacht stehen für 40 Jahre Erinnerungsarbeit. Sammeln, bewahren und vermitteln. Die Sonderausstellung zeigt nicht nur die Entwicklung unseres Hauses, sondern vor allem die Menschen, die diese Geschichte getragen und gestaltet haben, damals wie heute. Annaberg Buchholz. Vom 4. bis zum 13. September 2026 lockt das Musikfest Erzgebirge wieder Künstler von internationalem Rang und zahlreiche interessierte Besucher aus aller Welt in unsere Region. Im Erzgebirgsmuseum von Annaberg-Buchholz wird es dazu bereits ab morgen die Begleitausstellung Klangwelten, das begehbare Programmheft, geben. Es werden besondere Exponate mit überregionaler Bedeutung und Raritäten wie die originale Notenhandschrift für Glasharmonika aus der Kantate Volles Vergnügen, Ausnehmende Freude von Gottfried Heinrich Stölzel gezeigt. Weltweit existiert nur eine weitere Notenhandschrift für dieses Instrument. Zudem ist die Erstpräsentation von Pergamentfragmenten einer hussitischen Liturgie aus dem frühen 16. Jahrhundert zu sehen, sowie das Gemälde Frau Musica von Rudolf Köselitz, ein bislang unbekanntes Werk des in Annaberg geborenen Malers. Fußball-Regionalliga Nordost. Der FC Erzgebirge Aue ist am Wochenende vor großer Kulisse mit einem ersten öffentlichen Training in die Saisonvorbereitung gestartet. Etwa 2000 Fans wollten die neue Mannschaft sehen. Insgesamt sind 8 Testspiele geplant. Am Ende der ersten Trainingswoche wird es dann auch das erste Testspiel geben. Anstoß ist am Freitagabend. 18.30 Uhr gibt es dann den ersten Test beim Sachsen-Klasse-Team vom FSV Motor Marienberg. Am Samstag 16.30 Uhr geben die Veilchen ein Gastspiel in Raschau-Markersbach. Anschließend geht es dann am Sonntag ins Trainingslager nach Rudnice nad Labem. Der Regionalligist FSV Zwickau startet dann morgen mit einem öffentlichen Training in das Vorbereitungsprogramm. Am Samstag starten die Muldestädter dann beim SV Planitz auf dem Sportplatz am Wasserturm in Zwickau in eine umfangreiche Testspielserie. Das war Erzgebirge aktuell mit Florian Wilder.
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3: Wechselnd bewölkt, so geht's durch diesen Dienstag-Feierabend. Immer noch haben wir hochsommerliche Temperaturen. Am Abend, in der Nacht dann zunehmend gering bewölkt oder klar. Die Luft kühlt sich auf Werte zwischen 16 und 12 Grad ab und der Wind weht dazu nur schwach aus westlichen Richtungen. Morgen am Mittwoch oft bewölkt oder niederschlagsfrei. Dazu dann Tageshöchsttemperaturen mit Werten zwischen 28 und 34 Grad. Es wird also noch ein bisschen heißer. Und die Aussichten für die kommenden Tage, Donnerstag und Freitag, weiter sehr heiß und wechselnd bewölkt und niederschlagsfrei.
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3: 19.06 Uhr, der aktuelle Verkehrsservice hier bei Radio Erzgebirge RSA. Derzeit keine Störungsmeldungen für unser Sendegebiet. Ihnen allen eine gute Fahrt.
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1: Mit City und mein Land ging es hinein in diese Sendestunde zwischen 19 und 20 Uhr. Andreas Fischer ist noch hier bei uns im Studio. Und wir wollen nochmal zusammenfassen als Eventmanager der Otal-Erlebnisregion. Am Wochenende gibt es also ein Ostrock Deluxe. Am 27. Juni ist das Ganze geplant als Highlight mit verschiedenen Bands und Interpreten, die also auf der Bühne auftreten. Andreas, was wir noch überhaupt nicht geklärt haben, wann muss man denn da sein?
2: Ja, da sein. Also ab 16 Uhr machen wir auf die Tore für alle. Dort kann man noch Karten erwerben. Also ich denke, wir werden noch ein, zwei Karten dort natürlich auch haben. Und dann ab 17 Uhr beginnen wir mit dem Programm. Geht's dann los. Wir haben halt die Vorbands, was wir ja gerade vor besprochen haben, die Anni und der Olli mit ihrer Band Transit, die sich kurzfristig gefunden haben, wo ich echt mich freue, dass sie da sind. Ja, und dann geht's in den Abend rein.
1: Wie lange ist geplant in etwa?
2: Bis circa 24 Uhr. Also die Ossis und natürlich unsere Highlights, die Legenden, EC Feigenberg, Mike Kilian und Wolfgang Ziegler, werden bis circa, ich denke, vielleicht 22 Uhr spielen, 22 Uhr 30. Und dann haben wir den einen relativ angesagten Moderator und DJ, den Uwe Bier, gewinnen können, der wirklich sich auch richtig gut auskennt mit DDR-Musik. Und der wird natürlich dann so eine Ostrock-Party bis circa 24 Uhr hier an der Freilichtbühne in Oberwiesenthal, also unser Publikum, noch richtig schöne Musik bieten.
1: Für beste Partystimmung ist also gesorgt. Und das Areal ist ja fast viel besser als die Waldbühne, kann man sagen, denn man sitzt ja mitten in der Natur.
2: Ne? Das ist Wahnsinn. Also ich arbeite liebend gern hier in Oberwiesenthal. Ich komme jeden Tag, ich glaube, ich habe die letzten Monate, hatte ich mal ein, zwei Tage, wo ich ungern hier hochgekommen bin. Das waren andere Sachen, aber ich freue mich jedes Mal. Und wenn ich hier den Berg hochschaue oder von oben runter schaue aus dem Büro, das ist einfach sensationell. Und dann natürlich mitten im Konzert hier am Fichtelberg mit dem Blick hoch zu, das hat was ganz Besonderes. Das kann ich dir da. Und deswegen ist natürlich Oberwiesenthal, der Fichtelberg, der höchste Berg Sachsens oder Ostens.
1: Eine wunderbare Einladung, kann man schon sagen. Bevor wir uns sozusagen ganz allmählich voneinander verabschieden, wollen wir nochmal zwei, drei andere Dinge beleuchten. Du bist ja sehr sportaffin und organisierst ja auch viel sportliche Veranstaltungen, gehören da unter anderem auch dazu. Wer wird denn Fußballweltmeister?
2: Also ich bin nicht der Fußballer. Also ich muss ich echt zugeben.
1: Musst du ja nicht unbedingt, du darfst auch raten.
2: Aber ich habe drei fußballverrückte Söhne, große Söhne.
1: Und, was sagen die denn so?
2: Das ist eine gute Frage. Ich habe auch gestern das Argentinien-Spiel gesehen. Ich habe mit zugeschaut, das war natürlich sensationell, obwohl sich die Österreicher auch sensationell geschlagen haben.
1: Ich kann nur sagen, ich hätte den einen Punkt mindestens gegönnt.
2: Also das haben sie verdient. Ich habe noch zu wenig gesehen, aber natürlich drücke ich Deutschland die Daumen. Das muss man machen, das gehört dazu. Aber ja, wir lassen uns überraschen.
1: Gut, also hätten wir das abgerät, sozusagen. Ja. Es wird eine spannende Geschichte. Ja. Jetzt müssen wir noch was sagen. Also es muss natürlich ein Eintritt bezahlt werden. Genau. Was kostet denn so eine Karte?
2: Also wir haben uns dort kurz geschlossen in der Firma und unser Chef hat gesagt, wir wollen hier was losmachen am Fichtelberg, es soll was passieren. Und wir haben wirklich so eine Karte zum Selbstkostenpreis für 28 Euro. Und das ist also für mich ein sensationeller Preis, das kriegt man nirgendwo mehr, wenn man irgendwo hingeht. Normal kostet so eine Karte, wenn man jetzt die Ossis sehen will mit der Besetzung, wie wir sie hier haben, kriegt man nicht unter 50 Euro. Also 28 Euro, aber nur im Vorverkauf unter otal.de könnt ihr noch kaufen, wirklich bis kurz bevor es losgeht.
1: Das geht online?
2: Das geht online, einfach unter otal.de per PayPal oder Kreditkarte, ganz einfach zu bezahlen. Dann kriegt ihr das auf euren E-Mail-Account und könnt mit der Karte dort vorankommen, also vorkommen und dort einfach reinspazieren. Und
1: an der Abendkasse ist es stückele teuer.
2: Ab 16 Uhr wird es ein ganz klein wenig teurer, also 34 Euro dann. Aber ich denke, auch das ist noch erschwinglich. Und auch wird natürlich viel geboten an der Freilichtbühne, leckere Speisen und Getränke und das wirklich auch zu erschwinglichen Preisen.
1: Gut, Also die Einladung ist ausgesprochen. Ja. Wir haben noch einen richtig schönen Musiktitel auflegen, denn Mike Kilian, das Urgestein von Rockhaus, den will man ja ganz gern mal wieder erleben. Die Chance hat man also jetzt am Wochenende und ILD wird jetzt gespielt. Das ist sozusagen der legendäre Titel, mit dem Rockhaus ja viele Jahre unterwegs war und den spielen wir jetzt noch.
2: Und Herbert, weil du das gerade ansprichst, ich habe ein Telefongespräch gehabt, da hat eine junge Dame aus Bernstein angerufen und die hat einen Fanclub von Mike Kilian, weil Mike Kilian kennen ja immer so die wenigsten, ne? Rockhaus war dann immer vorn dran und die war so happy und die will den unbedingt kennenlernen. Und die sind hier mit vor Ort und schauen wir mal, ob es klappt, ob ich sie von hinten an die Bühne rankriege.
1: Also auch das ist vielleicht durchaus möglich,
2: ja, kann man ja mal sagen.
1: Den Stars von einst und heute, kann man ja sagen, ein bisschen näher kommen.
2: Ja,
1: das vielleicht kann man sogar auch mit denen ins Gespräch kommen.
2: Das kriegen wir hin.
1: Geht alles.
2: Das kann ich versprechen.
1: Also Andreas, ich danke dir ganz sehr. Wir drücken die Daumen, dass das Wetter hält und dass die Stimmung gut ist. Ja. Das ist das ganz, ganz Wichtige für dieses Wochenende. Und jetzt noch hier sozusagen als musikalischen Gruß von uns, ILD und Rockhaus.
2: Und ich sage danke, dass ich da sein durfte.
1: Okay.

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2: Wir schauen nochmal auf den ausführlichen Wetterbericht für die Region, wechselnd bewölkt. Also mit zunehmend weniger Wolken geht's durch diesen Dienstag Feierabend. Am Abend und in der Nacht gering bewölkt oder klar, die Luft ist aber lau, wir können lange draußen sitzen, der Wind wird dazu schwach aus westlichen Richtungen. Morgen dann oft bewölkt, aber niederschlagsfrei. Die Tageshöchsttemperaturen liegen morgen bei Werten zwischen 28 und 34 Grad in der Region. Es wird also von Tag zu Tag ein Stück heißer. Die Aussichten für Donnerstag und Freitag sind ähnlich. Es bleibt wechselnd bewölkt und wird insgesamt sehr heiß.
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2: 19.31 Uhr, der aktuelle Verkehrsservice hier bei Radio Erzgebirge RSA. Derzeit immer noch dichter Feierabendverkehr, aber Störungsmeldungen für unser Sendegebiet liegen uns im Moment nicht vor. Ihnen allen, wo es geht, eine gute Fahrt.
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1: Das war der Dienstag hier bei Radio Erzgebirge RSA. Gleich geht es weiter mit den Kollegen von RSA aus Leipzig. Ich bin Herbert Wilde. Ihnen allen noch einen entspannten Dienstagabend, aber vielleicht auch einen spannenden Fußballabend.

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2: Hallo zusammen, hier ist wieder Frank Fleming mit der Musikkiste und in der heutigen Ausgabe möchte ich mich ein wenig mit dem Ostrock in den 1990er Jahren beschäftigen. Bekanntlich brach ab 1990 nicht nur das politische und wirtschaftliche System des ehemaligen Ostblocks, sondern auch das Interesse des Publikums an der Musik ihrer alten Helden zusammen. Schaut man in die Liste der internationalen Chartplatzierungen, tauchen in den 90er Jahren von den alten Namen nur noch Veronika Fischer, Inka, Wolfgang Ziegler und Silly und auch nur für kurze Zeit auf den hinteren Plätzen der Charts auf. Sogar Keimzeits Nachwendehit Kling Klang sucht man vergeblich. Ende der 90er änderte sich das Bild dann glücklicherweise wieder. Auf die Frage, was denn nun aus unseren alten Helden der ersten und zweiten Generation geworden ist, fällt auf, dass sich einerseits eine Reihe von Bands nur noch auf ihren alten Erfolgen ausruhten und gewissermaßen als Schatten ihrer selbst durch die Lande zogen. Andererseits gab es jedoch einige wenige Bands, die den Mut und auch den Antrieb hatten, mit neuen Produktionen an den Start zu gehen und sich dem zumindest nationalen Wettbewerb zu stellen. Mit ihnen wollen wir uns in der heutigen Sendung über die erste Nachwendedekade näher befassen. Los geht's mit André Herzberg von Pankow, der bereits 1991 das auch heute noch nur auf einer LP erhältliche gleichnamige Debütalbum beim ersten privaten ostdeutschen Label K&P Music herausbrachte und die Befindlichkeit der meisten Hiergebliebenen auf den Punkt bringt. Wir hören André Herzberg mit Das Kiefernlied.

Wie wir heute wissen, war die Stasi überall. Und so hatten die meisten Profibands wenigstens einen informellen Mitarbeiter auch in ihren Reihen. Bei der Band Pankow war es der Gitarrist, was André Herzberg schwer zu schaffen machte und er einige Jahre brauchte, bis es zur Aussöhnung und seinem Wiedereinstieg zum dritten Nachwende-Pankow-Album Am Rande vom Wahnsinn 1997 kam. Keine Aussöhnung gab es zwischen Dirk Michaelis und seinem Ex-Bandchef IM und Keyboarder bei der Band Karussell. Michaelis widerstand bis zum heutigen Tag allen Rekrutierungsversuchen und legte in den letzten 30 Jahren solistisch wirklich hörenswerte Neuproduktionen vor. Hören wir nun das überragende und leider ebenso fast unbekannte Es liegt in der Luft von seinem 92er-Album Rock-Chanson.

Seit 2000 gehen die in der heutigen Sendung vorgestellten Sänger André Herzberg und Dirk Michaelis zusammen mit Dirk Zöllner von den Zöllnern regelmäßig als die drei Heiligen auf Tournee. Doch bleiben wir noch ein wenig bei den Künstlern und Bands, die zum Teil bereits vor 1975 aktiv waren und uns auch nach der Wende mit neuen Produktionen beglücken wollten. Genannt seien hierbei zunächst die Rückkehrer Veronika Fischer und Holger Biege, welche gleich nach der Wende vom ostdeutschen Publikum euphorisch empfangen und gefeiert wurden. Neu in Vronis Programm war ab 1993 der nachfolgende Song, komponiert von Franz Bartsch, getextet von Kurt Demmler. Es ist ein wehmütiges Lied, welches die Befindlichkeit der meisten hier gebliebenen 3 Jahre nach der Wende widerspiegelt. Hier also Veronika Fischer mit »Es war ein Land«.

0: Gerulf Pannach, dem Texter, im Westen recht erfolgreich Folk und Blues spielte, blieb der Band bis Pannachs Tod 1998 fern. Auch Gitarrist Cäsar stieg nicht wieder ein. Der machte mit seiner eigenen Band unter verschiedenen Namen weiter und veröffentlichte neben zahlreichen Remakes und Best-of-Platten drei wirklich neue CDs. 1995 die CD Cäsar, 1996 die zweite und 2005 Zeitlos. Während der Als ob nichts gewesen wäre Tour von 1997-98 steht Cäsar dann doch noch einmal zusammen mit den alten Renft-Musikern Christian Kunert, Jochen Hohl, Klaus Renft sowie Christiane Ufholz auf der Bühne. Doch hören wir nun von einem der ersten Renft-Konzerte nach der Wiedervereinigung den einst verbotenen Titel über sogenannte Republikflucht. Wir hören die Rockballade vom kleinen Otto.
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Ihr hört Franks Musikkiste und heute beschäftigen wir uns mit Bands nach der Wende in der ersten Dekade von 1990 bis 2000. Erst 1999, also 24 Jahre nach dem berüchtigten Renftverbot, erschien dann endlich eine komplett neue Studioproduktion. Auf dem Cover Büchsenbier, Musikerhände, eine Schachtel F6, ein voller Aschenbecher. Christian Kunert ist wieder mit an Bord und liefert den Großteil der Kompositionen und Texte. Thomas Schoppe alias Monster fehlt. Der tourt als Monsters Renft mit anderen Mitstreitern durch die Lande. Die Platte selbst wirkt auf mich leider skurril und uninspiriert. Und man darf sich schon mal fragen, wo denn das Rebellische und das Unangepasste der alten Klaus-Renft-Kombo geblieben ist. Chance leider vertan. Die in den Jahren 2001 bis 2007 eingespielte und im Jahr 2008 erscheinende letzte Renft-CD heißt Abschied und Weitergehen und überzeugt leider ebenso wenig. Mittlerweile sind fast alle ehemaligen Renft-Mitglieder verstorben. Als einziger noch aktiver Musiker tourt auch heute noch Monsters Renft durch die Lande. Und das mit dem ehemaligen Pudis-Bassisten Peter Rasym. Womit wir also bei den 1989 offiziell aufgelösten und 1993 neu startenden Pudis angelangt wären. Im Gegensatz zu Renft gestaltet sich deren Karriere bis zur Jahrtausendwende wesentlich erfolgreicher und vor allem produktiver. Beim folgenden Song werden dann auch gleich mal alle wichtigen Ereignisse vor und nach der Wende textlich von Sänger Maschine zum Vortrag gebracht. Spitzt also eure Ohren, hier sind die Pudis mit Hip Hip Hurra!

Na, da bleibt einem ja fast die Spucke weg. Gleiches gilt natürlich auch für den Erfolg, der aus den Leipziger Bands Amor und die Kids und den Herzbuben hervorgegangenen Prinzen. Sie wurden in den 1990er Jahren zur erfolgreichsten ostdeutschen Band und zum Abschluss unserer heutigen Sendung hören wir die Prinzen mit Mein Fahrrad.

0: Das war's für heute in Franks Musikkiste, einem kleinen Ausschnitt von Musik aus der Nachwendezeit. Ein weiteres Special mit Ostrock aus den 2000er Jahren ist in Vorbereitung. Euch allen eine gute Zeit. Bis bald, euer Frank.
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3: Wenn ich im Studio ein Lied aufnehme, dann ist das kein Problem, wenn ich mal den Ton nicht so genau treffe. Ich kann einzelne Stellen mehrmals einsingen oder mit der Gitarre spielen. Der Tontechniker sucht sich die besten Stellen raus und baut sie in den Titel dann ein. So läuft das eben im Tonstudio. Live sieht das aber ganz anders aus. Bei einem Konzert geht hinterher nichts mehr zu reparieren. Das ist eben live. Ist der Vorhang gefallen, kann ich musikalische Patzer nachträglich nicht mehr ausbügeln. Unser Leben gleicht zu einem Live-Auftritt. Es findet nicht im Studio statt. Jeder Augenblick ist der Ernstfall. Irgendwann tritt aber jeder von der Lebensbühne ab. Manche haben ein Gespür dafür, dass sie viele Dinge nicht mehr ausbessern können. So ist das Leben. Manche denken wehmütig, wenn ich doch dieses oder jenes wieder ausbügeln könnte. Jetzt, während Sie diesen Beitrag hören, ist bei Ihnen der letzte Vorhang noch nicht gefallen. Die Bibel verrät uns, dass ein Mensch bis zum Abgang von der Lebensbühne die Möglichkeit hat, Jesus sein Leben anzuvertrauen, damit am Ende keine schiefen Töne übrig bleiben. Jesus kann nicht nur missglückte Töne wieder in Ordnung bringen, Jesus bringt gleich eine ganz neue Lebensmelodie mit.
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